Das war eine Suite bestehend aus I Would Like to Tell, Eurydice, Early Minor, Firefish und